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1: Im Studio Hanna Messerschmidt. Vor der Sommerpause haben Bundestag und Bundesrat nochmal alle Hände voll zu tun gehabt. Ein großes Thema, das Krankenkassensparpaket. Das ist jetzt beschlossene Sache. Mehr von Cornelius Dräger.
2: Die Reform soll dabei helfen, die Krankenkassen zu entlasten. Dafür gibt's Einschnitte im Gesundheitssektor. Vorgesehen sind Ausgabenbremsen bei Praxen und Kliniken. Auf Versicherte kommen höhere Kosten zu. Ärzteverbände schlagen Alarm und sprechen von einem Kahlschlag zulasten der Patienten. Bundestag und Bundesrat haben auch für das umstrittene Heizungsgesetz gestimmt. Auch in Zukunft soll es möglich sein, neue Öl- und Gasheizungen einzubauen. Außerdem gibt es weniger Förderung vom Staat, wenn man seine Heizung austauschen will.
1: Die Diätenerhöhung für Abgeordnete im Bundestag fällt in diesem Jahr aus. Auch dafür hat das Parlament jetzt grünes Licht gegeben. Es ging um 500 Euro mehr im Monat. Die Sparpolitik der Bundesregierung trifft viele Bürger und da soll es auch für die Abgeordneten keine Ausnahme geben, so die Begründung. Sein Krisenmanagement beim großen Stromausfall in Berlin fällt Kai Wegner auf die Füße. Der regierende Bürgermeister der Stadt hat seine Kandidatur für die Wahl im September zurückgezogen. Nach dem Stromausfall im Januar gab es immer wieder Unklarheiten darüber, was Wegner wann und wie gemacht hatte. Der CDU-Politiker betonte:
3: In der Sache habe ich mir gar nichts vorzuwerfen. Wir haben einen guten Job gemacht, alle Beteiligten haben einen guten Job gemacht, wir haben die Krise anderthalb Tage vorher beendet. Wenn die Kommunikation eine andere gewesen wäre, dann würde ich jetzt wahrscheinlich auch nicht vor Ihnen stehen. Und für diese fehlerhafte Kommunikation übernehme ich jetzt Verantwortung.
1: Neuer CDU-Spitzenkandidat wird Finanz- und Kultursenator Stefan Evers. In der spanischen Urlaubsregion Andalusien wütet ein heftiger Waldbrand. Mindestens 12 Menschen sind bereits gestorben. Einige von ihnen wurden in ihren Autos gefunden. Weitere Menschen werden noch vermisst. Auch Portugal und Frankreich hatten zuletzt mit Waldbränden zu kämpfen. Europameister Spanien gegen Vize-Weltmeister Frankreich. So sieht das erste Halbfinalspiel der Fußball-WM aus. Spanien hat sich im Viertelfinale mit 2:1 gegen Belgien durchgesetzt. Heute Abend steht dann das Duell England-Norwegen an. Morgen früh spielt Titelverteidiger Argentinien gegen die Schweiz.
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4: Mit KI-Support. Im Moment ist es an der Küste und im Weser-Ems-Gebiet oft neblig und dadurch ziemlich grau, sonst eher klar oder mit ein paar Wolken zwischendurch, vor allem im Osten. Dazu liegen die Temperaturen aktuell bei 19 bis 10 Grad. Tagsüber bleibt es meist trocken, an der Küste halten sich die Wolken länger, sonst oft freundlich und die Höchstwerte gehen rauf bis etwa 19 Grad.

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1: Im Studio Hanna Messerschmidt. Die Sparpläne für die Krankenkassen haben es durch Bundestag und Bundesrat geschafft. Die Reform sieht Einschnitte bei den Leistungen und zusätzliche Kosten für Versicherte vor, damit Beiträge nicht weiter steigen. Bundesgesundheitsministerin Warken meint, ohne die Reform
2: müssen wir schon im kommenden Jahr mit einer Beitragssatzsteigerung von 1 Prozentpunkt rechnen. Knapp 20 Milliarden Euro paritätisch verteilt auf Arbeitnehmer und

0: und Arbeitgeber. Und das, meine Damen und Herren, kann nicht sein, was wir wollen.
1: Die Opposition glaubt nicht an stabile Beiträge und warnt unter anderem vor Krankenhausinsolvenzen. Auch das Heizungsgesetz ist beschlossene Sache. Öl- und Gasheizungen sollen weiter eingebaut werden können. Berlins regierender Bürgermeister Kai Wegner tritt nicht nochmal an. Der CDU-Politiker hat seine Spitzenkandidatur für die Wahl zum Abgeordnetenhaus im September zurückgezogen. Seit Wochen steht Wegner immer mehr in der Kritik. Es geht um sein Krisenmanagement beim großen Stromausfall in Berlin vor einem halben Jahr und die Frage, was er wie und wann unternommen hat. Wegner sagte:
2: Ja, ich habe kommunikative Fehler gemacht. Und das war auch Mist. Und ich ärgere mich am meisten darüber. Aber meine Damen und Herren, wenn ich feststelle, dass ich mit den Themen, die entscheidend sind für die Menschen, nicht mehr durchdringe, dann muss es Konsequenzen geben.
1: Endlos scrollen auf Instagram soll für Kinder und Jugendliche künftig weniger verlockend werden. Die EU-Kommission fordert vom Meta-Konzern verpflichtende Pausen für Nutzer und weniger automatische Videowiedergaben. Die Endlos-Feeds seien eine große Suchtgefahr, heißt es. Wer mit dem Auto in Belgien unterwegs ist, muss wohl bald zahlen. Das Land will ab dem kommenden Jahr eine Straßenmaut für alle Autofahrer einführen. Die Jahresvignette gibt's dann ab 90 Euro. Kameras sollen die Kennzeichen kontrollieren, die Regionen und die EU müssen noch zustimmen. Auch Spanien hat den Sprung ins Halbfinale der Fußball-WM geschafft. Das Spiel gegen Belgien haben die Spanier mit 2:1 gewonnen. Im Halbfinale wartet Vize-Weltmeister Frankreich. Auch England und Norwegen wollen eine Runde weiter. Anpfiff für das vorletzte Viertelfinalspiel ist heute Abend 23 Uhr.
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4: Mit KI-Support. Im Moment ist es an der Küste und im Weser-Ems-Gebiet oft neblig und dadurch ziemlich grau, sonst eher klar oder mit ein paar Wolken zwischendurch, vor allem im Osten. Dazu liegen die Temperaturen aktuell bei 19 bis 10 Grad. Tagsüber bleibt es meist trocken, an der Küste halten sich die Wolken länger, sonst oft freundlich und die Höchstwerte gehen rauf bis etwa 19 Grad.

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1: Im Studio Hanna Messerschmidt. Vor der Sommerpause haben Bundestag und Bundesrat nochmal alle Hände voll zu tun gehabt. Ein großes Thema, das Krankenkassensparpaket. Das ist jetzt beschlossene Sache. Mehr von Cornelius Dräger.
2: Die Reform soll dabei helfen, die Krankenkassen zu entlasten. Dafür gibt's Einschnitte im Gesundheitssektor. Vorgesehen sind Ausgabenbremsen bei Praxen und Kliniken. Auf Versicherte kommen höhere Kosten zu. Ärzteverbände schlagen Alarm und sprechen von einem Kahlschlag zulasten der Patienten. Bundestag und Bundesrat haben auch für das umstrittene Heizungsgesetz gestimmt. Auch in Zukunft soll es möglich sein, neue Öl- und Gasheizungen einzubauen. Außerdem gibt es weniger Förderung vom Staat, wenn man seine Heizung austauschen will.
1: Kaputt heißt künftig nicht mehr gleich neu kaufen. Der Bundesrat hat grünes Licht auf das neue Recht auf Reparatur gegeben. Wer ein kaputtes Smartphone oder eine defekte Waschmaschine hat, soll die Geräte künftig einfacher und zu einem fairen Preis reparieren lassen können. Dazu werden die Hersteller verpflichtet. Sein Krisenmanagement beim großen Stromausfall in Berlin fällt Kai Wegner auf die Füße. Der regierende Bürgermeister der Stadt hat seine Kandidatur für die Wahl im September zurückgezogen. Nach dem Stromausfall im Januar gab es immer wieder Unklarheiten darüber, was Wegner wann und wie gemacht hatte. Der CDU-Politiker betonte:
3: In der Sache habe ich mir gar nichts vorzuwerfen. Wir haben einen guten Job gemacht. Alle Beteiligten haben einen guten Job gemacht. Wir haben die Krise 1,5 Tage vorher beendet. Wenn die Kommunikation eine andere gewesen wäre, dann würde ich jetzt wahrscheinlich auch nicht vor Ihnen stehen. Und für diese fehlerhafte Kommunikation übernehme ich jetzt Verantwortung.
1: Neuer CDU-Spitzenkandidat wird Finanz- und Kultursenator Stefan Evers. Die nächste Hitzewelle in Deutschland steht an. Schon heute wird es wieder deutlich wärmer, vor allem im Süden und Westen. Bis zu 35 Grad werden erwartet. Und die Hitze zieht sich dann bis Dienstag erstmal weiter durch. Mit neuen Temperaturrekorden rechnet der DWD aber nicht. Europameister Spanien gegen Vize-Weltmeister Frankreich. So sieht das erste Halbfinalspiel der Fußball-WM aus. Spanien hat sich im Viertelfinale mit 2:1 gegen Belgien durchgesetzt. Heute Abend steht dann das Duell England-Norwegen an. Morgen früh spielt Titelverteidiger Argentinien gegen die Schweiz.
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4: Mit KI-Support. Erstmal ist es teils neblig und grau, besonders im Nordwesten. Sonst starten viele mit wenig Wolken. Später bleibt's meist trocken. Dazu kommen im Norden und Osten mehr Wolken. Und ganz vereinzelt kann's an den Alpen mal kurz schauern. Warm bis heiß, die Höchstwerte liegen zwischen 20 und 35 Grad. Morgen weiter oft sonnig, aber wieder mit mehr Wolken und einzelnen Schauern, maximal 35 Grad.

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1: Im Studio Hanna Messerschmidt. Vor der Sommerpause haben Bundestag und Bundesrat nochmal alle Hände voll zu tun gehabt. Ein großes Thema, das Krankenkassensparpaket. Das ist jetzt beschlossene Sache. Mehr von Cornelius Dräger.
2: Die Reform soll dabei helfen, die Krankenkassen zu entlasten. Dafür gibt's Einschnitte im Gesundheitssektor. Vorgesehen sind Ausgabenbremsen bei Praxen und Kliniken. Auf Versicherte kommen höhere Kosten zu. Ärzteverbände schlagen Alarm und sprechen von einem Kahlschlag zulasten der Patienten. Bundestag und Bundesrat haben auch für das umstrittene Heizungsgesetz gestimmt. Auch in Zukunft soll es möglich sein, neue Öl- und Gasheizungen einzubauen. Außerdem gibt es weniger Förderung vom Staat, wenn man seine Heizung austauschen will.
1: Kaputt heißt künftig nicht mehr gleich neu kaufen. Der Bundesrat hat grünes Licht auf das neue Recht auf Reparatur gegeben. Wer ein kaputtes Smartphone oder eine defekte Waschmaschine hat, soll die Geräte künftig einfacher und zu einem fairen Preis reparieren lassen können. Dazu werden die Hersteller verpflichtet. Sein Krisenmanagement beim großen Stromausfall in Berlin fällt Kai Wegner auf die Füße. Der regierende Bürgermeister der Stadt hat seine Kandidatur für die Wahl im September zurückgezogen. Nach dem Stromausfall im Januar gab es immer wieder Unklarheiten darüber, was Wegner wann und wie gemacht hatte. Der CDU-Politiker betonte:
3: In der Sache habe ich mir gar nichts vorzuwerfen. Wir haben einen guten Job gemacht. Alle Beteiligten haben einen guten Job gemacht. Wir haben die Krise anderthalb Tage vorher beendet. Wenn die Kommunikation eine andere gewesen wäre, dann würde ich jetzt wahrscheinlich auch nicht vor Ihnen stehen. Und für diese fehlerhafte Kommunikation übernehme ich jetzt Verantwortung.
1: Neuer CDU-Spitzenkandidat wird Finanz- und Kultursenator Stefan Evers. Die nächste Hitzewelle in Deutschland steht an. Schon heute wird es wieder deutlich wärmer, vor allem im Süden und Westen. Bis zu 35 Grad werden erwartet. Und die Hitze zieht sich dann bis Dienstag erstmal weiter durch. Mit neuen Temperaturrekorden rechnet der DWD aber nicht. Europameister Spanien gegen Vizeweltmeister Frankreich. So sieht das erste Halbfinalspiel der Fußball-WM aus. Spanien hat sich im Viertelfinale mit 2:1 gegen Belgien durchgesetzt. Heute Abend steht dann das Duell England-Norwegen an. Morgen früh spielt Titelverteidiger Argentinien gegen die Schweiz.
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4: Mit KI-Support. Erstmal ist es teils neblig und grau, besonders im Nordwesten. Sonst starten viele mit wenig Wolken. Später bleibt's meist trocken, dazu kommen im Norden und Osten mehr Wolken und ganz vereinzelt kann's an den Alpen mal kurz schauern. Warm bis heiß, die Höchstwerte liegen zwischen 20 und 35 Grad. Morgen weiter oft sonnig, aber wieder mit mehr Wolken und einzelnen Schauern, maximal 35 Grad.

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0: Immer die besten Hits von Cuxhaven bis Hamburg, jetzt auch am Samstag. Marius, neuer Morgen von 6 bis 10. Ich freue mich, dass ihr eingeschaltet habt, wünsche euch einen schönen Start ins wohlverdiente Wochenende. Und jetzt gibt's von mir den nächsten Hit.
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0: Hier ist Unter Elbe Radio am Samstag. Schön, dass ihr eingeschaltet habt. Ich begleite euch durch den Samstagmorgen und habe einiges an Hits für euch mitgebracht, damit ihr dann vielleicht auch durch den, tja, vielleicht ja auch sogar Samstag-Arbeitstag kommt. Für den einen oder anderen heißt es ja nicht automatisch, dass man Freitag-Wochenende hat. Nein, der ein oder andere muss halt auch mal samstags haben. Ich gehöre jetzt auch mit dazu, freue mich aber, dass wir diesen Vormittag schön zusammen verbringen. Also, schönen Start ins Wochenende wünsche ich euch, egal was ihr gerade vorhabt.
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1: Im Studio Hanna Messerschmidt. Vor der Sommerpause haben Bundestag und Bundesrat nochmal alle Hände voll zu tun gehabt. Ein großes Thema, das Krankenkassensparpaket. Das ist jetzt beschlossene Sache. Mehr von Cornelius Dräger.
2: Die Reform soll dabei helfen, die Krankenkassen zu entlasten. Dafür gibt's Einschnitte im Gesundheitssektor. Vorgesehen sind Ausgabenbremsen bei Praxen und Kliniken. Auf Versicherte kommen höhere Kosten zu. Ärzteverbände schlagen Alarm und sprechen von einem Kahlschlag zulasten der Patienten. Bundestag und Bundesrat haben auch für das umstrittene Heizungsgesetz gestimmt. Auch in Zukunft soll es möglich sein, neue Öl- und Gasheizungen einzubauen. Außerdem gibt es weniger Förderung vom Staat, wenn man seine Heizung austauschen will.
1: Kaputt heißt künftig

0: nicht mehr gleich neu kaufen. Der Bundesrat hat grünes Licht auf das neue Recht auf Reparatur gegeben. Wer ein kaputtes Smartphone oder eine defekte Waschmaschine hat, soll die Geräte künftig einfacher und zu einem fairen Preis reparieren lassen können. Dazu werden die Hersteller verpflichtet. Sein Krisenmanagement beim großen Stromausfall in Berlin fällt Kai Wegner auf die Füße. Der regierende Bürgermeister der Stadt hat seine Kandidatur für die Wahl im September zurückgezogen. Nach dem Stromausfall im Januar gab es immer wieder Unklarheiten darüber, was Wegner wann und wie gemacht hatte. Der CDU-Politiker betonte:
1: In der Sache habe ich mir gar nichts vorzuwerfen. Wir haben einen guten Job gemacht. Alle Beteiligten haben einen guten Job gemacht. Wir haben die Krise anderthalb Tage vorher beendet. Wenn die Kommunikation eine andere gewesen wäre, dann würde ich jetzt wahrscheinlich auch nicht vor Ihnen stehen. Und für diese fehlerhafte Kommunikation übernehme ich jetzt Verantwortung.
0: Neuer CDU-Spitzenkandidat wird Finanz- und Kultursenator Stefan Evers. Die nächste Hitzewelle in Deutschland steht an. Schon heute wird es wieder deutlich wärmer, vor allem im Süden und Westen. Bis zu 35 Grad werden erwartet. Und die Hitze zieht sich dann bis Dienstag erstmal weiter durch. Mit neuen Temperaturrekorden rechnet der DWD aber nicht. Europameister Spanien gegen Vizeweltmeister Frankreich. So sieht das erste Halbfinalspiel der Fußball-WM aus. Spanien hat sich im Viertelfinale mit 2:1 gegen Belgien durchgesetzt. Heute Abend steht dann das Duell England-Norwegen an. Morgen früh spielt Titelverteidiger Argentinien gegen die Schweiz.
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3: Mit KI-Support. Wolkig geht's in den Morgen, vor allem im Nordwesten mit vielen Wolken und vereinzelt Nebel, sonst oft klar. Später kommen im Norden und Osten immer mal wieder Wolken durch. Dazwischen aber lange sonnige Phasen und es bleibt meist trocken, höchstens Richtung Alpen ein kurzer Schauer. Dazu warm bis heiß mit 20 bis 35 Grad. Morgen im Norden und Osten öfter Wolken und vereinzelt Schauer, sonst viel Sonne bei maximal 35 Grad.

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1: Na, wenn das mal keine gute Nachricht ist. Marius Neuer Morgen gibt es jetzt auch samstags. Ich begleite euch von 6 bis 10 durch den Vormittag und wünsche euch einen wunderschönen Start ins wohlverdiente Wochenende. Spielen die Hits. Einen schönen Samstag wünsche ich euch. Hier ist Marius Neuer Morgen von 6 bis 10. Kennt ihr eigentlich unsere Studio-Hotline? Nein? Dann speichert sie mal ganz schnell ab. Das ist die 0159 08 63 75 35. Vorzugsweise über WhatsApp, Sprachnachricht oder auch als Text könnt ihr uns hier direkt kontaktieren, Musikwünsche raushauen, einfach mal einen Gruß loswerden oder uns loben oder vielleicht auch sogar Kritik äußern. Das ist alles kein Problem. 0159 08 63 75 35 ist die direkte Unterelbe Radio Kontaktnummer hier ins Studio. Und jetzt gibt's von mir den nächsten Hit auf die Ohren. Damit wünsche ich euch ein schönes Wochenende.
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0: Hier ist Unter Elbe Radio am Samstag. Einen schönen guten Morgen wünsche ich euch. 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Und jetzt haue ich euch den nächsten Hit auf die Ohren und wünsche euch ein schönes Wochenende.
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1: Im Studio Hanna Messerschmidt. Vor der Sommerpause haben Bundestag und Bundesrat nochmal alle Hände voll zu tun gehabt. Ein großes Thema, das Krankenkassensparpaket. Das ist jetzt beschlossene Sache. Mehr von Cornelius Dräger.
2: Die Reform soll dabei helfen, die Krankenkassen zu entlasten. Dafür gibt's Einschnitte im Gesundheitssektor. Vorgesehen sind Ausgabenbremsen bei Praxen und Kliniken. Auf Versicherte kommen höhere Kosten zu. Ärzteverbände schlagen Alarm und sprechen von einem Kahlschlag zulasten der Patienten. Bundestag und Bundesrat haben auch für das umstrittene Heizungsgesetz gestimmt. Auch in Zukunft soll es möglich sein, neue Öl- und Gasheizungen einzubauen. Außerdem gibt es weniger Förderung vom Staat, wenn man seine Heizung austauschen will.
1: Kaputt heißt künftig nicht mehr gleich neu kaufen. Der Bundesrat hat grünes Licht auf das neue Recht auf Reparatur gegeben. Wer ein kaputtes Smartphone oder eine defekte Waschmaschine hat, soll die Geräte künftig einfacher und zu einem fairen Preis reparieren lassen können. Dazu werden die Hersteller verpflichtet. Sein Krisenmanagement beim großen Stromausfall in Berlin fällt Kai Wegner auf die Füße. Der regierende Bürgermeister der Stadt hat seine Kandidatur für die Wahl im September zurückgezogen. Nach dem Stromausfall im Januar gab es immer wieder Unklarheiten darüber, was Wegner wann und wie gemacht hatte. Der CDU-Politiker betonte:
3: In der Sache habe ich mir gar nichts vorzuwerfen. Wir haben einen guten Job gemacht. Alle Beteiligten haben einen guten Job gemacht. Wir haben die Krise anderthalb Tage vorher beendet. Wenn die Kommunikation eine andere gewesen wäre, dann würde ich jetzt wahrscheinlich auch nicht vor Ihnen stehen. Und für diese fehlerhafte Kommunikation übernehme ich jetzt Verantwortung.
1: Neuer CDU-Spitzenkandidat wird Finanz- und Kultursenator

0: Stefan Evers. Die nächste Hitzewelle in Deutschland steht an. Schon heute wird es wieder deutlich wärmer, vor allem im Süden und Westen. Bis zu 35 Grad werden erwartet. Und die Hitze zieht sich dann bis Dienstag erstmal weiter durch. Mit neuen Temperaturrekorden rechnet der DWD aber nicht. Europameister Spanien gegen Vize-Weltmeister Frankreich. So sieht das erste Halbfinalspiel der Fußball-WM aus. Spanien hat sich im Viertelfinale mit 2:1 gegen Belgien durchgesetzt. Heute Abend steht dann das Duell England-Norwegen an. Morgen früh spielt Titelverteidiger Argentinien gegen die Schweiz.
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2: Mit KI-Support. Wolkig geht's in den Morgen, vor allem im Nordwesten mit vielen Wolken und vereinzelt Nebel, sonst oft klar. Später kommen im Norden und Osten immer mal wieder Wolken durch. Dazwischen aber lange sonnige Phasen und es bleibt meist trocken, höchstens Richtung Alpen ein kurzer Schauer. Dazu warm bis heiß mit 20 bis 35 Grad. Morgen im Norden und Osten öfter Wolken und vereinzelt Schauer, sonst viel Sonne bei maximal 35 Grad.

Na, wenn das mal keine gute Nachricht ist. 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
1: Hier ist der neue Samstagmorgen. Mario Gezartig für euch am Mikrofon. Marios neuer Morgen von 6 bis 10. Und ich habe eine kleine Frage an euch. 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Ja? Das ist gut, denn Ted und Felix sind es auch. 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Jetzt wünsche ich euch mit dem nächsten Hit auch viel Happy. Hoffentlich seid ihr es. Ich wünsche euch einen schönen Samstag.
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0: Endlich Wochenende, endlich Samstag. Schönen guten Morgen, hier ist Marius Neuer Morgen. Jetzt auch samstags von 6 bis 10. Und wir sind endlich da angekommen, wo wir uns alle hinarbeiten, von montags bis freitags im wohlverdienten Wochenende. 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

0: Der neue Samstag hier auf Unterelbe Radio. Marius Neuer Morgen gibt es jetzt auch samstags von 6 bis 10. Da stehe ich für euch hier im Studio und begleite euch durch den Morgen. Ab 10 Uhr übernimmt dann der Kollege Dale Kurz mit der Weekend-Show von 10 bis 14 Uhr. Das ist doch wirklich der perfekte Start ins wohlverdiente Wochenende, oder? Von mir gibt's jetzt den nächsten Hit auf die Ohren und damit wünsche ich euch einen wunderschönen Samstag.
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1: Marius Neuer Morgen jetzt, also auch samstags von 6 bis 10. Damit haben wir den Montag bis Samstag komplett hier abgedeckt und damit nicht genug. 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
2: Im Studio Hanna Messerschmidt. Vor der Sommerpause haben Bundestag und Bundesrat nochmal alle Hände voll zu tun gehabt. Ein großes Thema, das Krankenkassensparpaket. Das ist jetzt beschlossene Sache. Mehr von Cornelius Dräger.
3: Die Reform soll dabei helfen, die Krankenkassen zu entlasten. Dafür gibt's Einschnitte im Gesundheitssektor. Vorgesehen sind Ausgabenbremsen bei Praxen und Kliniken. Auf Versicherte kommen höhere Kosten zu. Ärzteverbände schlagen Alarm und sprechen von einem Kahlschlag zulasten der Patienten. Bundestag und Bundesrat haben auch für das umstrittene Heizungsgesetz gestimmt. Auch in Zukunft soll es möglich sein, neue Öl- und Gasheizungen einzubauen. Außerdem gibt es weniger Förderung vom Staat, wenn man seine Heizung austauschen will.
2: Kaputt heißt

0: künftig nicht mehr gleich neu kaufen. Der Bundesrat hat grünes Licht auf das neue Recht auf Reparatur gegeben. Wer ein kaputtes Smartphone oder eine defekte Waschmaschine hat, soll die Geräte künftig einfacher und zu einem fairen Preis reparieren lassen können. Dazu werden die Hersteller verpflichtet. Sein Krisenmanagement beim großen Stromausfall in Berlin fällt Kai Wegner auf die Füße. Der regierende Bürgermeister der Stadt hat seine Kandidatur für die Wahl im September zurückgezogen. Nach dem Stromausfall im Januar gab es immer wieder Unklarheiten darüber, was Wegner wann und wie gemacht hatte. Der CDU-Politiker betonte:
1: In der Sache habe ich mir gar nichts vorzuwerfen. Wir haben einen guten Job gemacht. Alle Beteiligten haben einen guten Job gemacht. Wir haben die Krise 1,5 Tage vorher beendet. Wenn die Kommunikation eine andere gewesen wäre, dann würde ich jetzt wahrscheinlich auch nicht vor Ihnen stehen. Und für diese fehlerhafte Kommunikation übernehme ich jetzt Verantwortung.
0: Neuer CDU-Spitzenkandidat wird Finanz- und Kultursenator Stefan Evers. Die nächste Hitzewelle in Deutschland steht an. Schon heute wird es wieder deutlich wärmer, vor allem im Süden und Westen. Bis zu 35 Grad werden erwartet. Und die Hitze zieht sich dann bis Dienstag erstmal weiter durch. Mit neuen Temperaturrekorden rechnet der DWD aber nicht. Europameister Spanien gegen Vizeweltmeister Frankreich. So sieht das erste Halbfinalspiel der Fußball-WM aus. Spanien hat sich im Viertelfinale mit 2:1 gegen Belgien durchgesetzt. Heute Abend steht dann das Duell England-Norwegen an. Morgen früh spielt Titelverteidiger Argentinien gegen die Schweiz.
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3: Mit KI-Support. Sonnig und trocken geht's durch den Vormittag, nur im Norden hängen mal mehr Wolken rum. Insgesamt bleibt's aber freundlich. Bis zum Nachmittag wird's dann richtig sommerlich. Die Höchstwerte liegen zwischen 25 und 35 Grad. In den Bergen kann mal ein kurzer Schauer dabei sein. Morgen öfter Wolken und vereinzelt ein Schauer, dazu maximal 35 Grad.

Na, wenn das mal keine gute Nachricht ist. Marius Neuer Morgen gibt es jetzt auch samstags. Ich begleite euch von 6 bis 10 durch den Vormittag und wünsche euch einen wunderschönen Start ins wohlverdiente Wochenende.

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1: Einen schönen Samstag wünsche ich euch. Schönen guten Morgen. Hier ist Marius Neuer Morgen. Ab sofort auch am Wochenende. Zumindest den Samstag, den habe ich mir noch geschnappt. Ja, lange haben wir drüber nachgedacht und überlegt. Mensch, die Morningshow, die kommt so gut an von montags bis freitags. Das reicht nicht mehr. Wir setzen noch einen Tag drauf und somit hört ihr mich jetzt auch am Samstag. Ja, das ist das volle Programm hier auf Unterelbe Radio. Ich wünsche euch auf jeden Fall mit dem nächsten Hit schon mal ein richtig schönes Wochenende.
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0: Einen schönen Samstagmorgen wünsche ich euch mit Marius Neuer Morgen, jetzt auch samstags von 6 bis 10. Und gehört ihr eigentlich zu der Fraktion, die nachts arbeiten müssen? Das kann ja durchaus sein, ne? Wenn ihr nachts unterwegs seid, im Auto, im LKW oder wo auch immer auf der Arbeit, da haben wir natürlich auch was für euch. Wir bringen euch nämlich durch die Nacht mit der Sendung Die Nacht mit Peter Tom Forde. Immer sonntags bis donnerstags von 22 Uhr bis 6 Uhr morgens, wenn ich denn hier die Frühschicht wieder übernehme. Also schaltet ein, da habt ihr richtig gute, geile Musik, mit der ihr gut durch die Nacht kommt. Jetzt gibt's von mir erstmal den nächsten Hit auf die Ohren. Ich wünsche euch ein schönes Wochenende.
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0: der gute alte Bono, oder? Samstagvormittag. Beste Zeit für die Weekend-Show, oder? Und jetzt so ein klein bisschen auf Sommer umgestellt. Hört ihr gleich in der nächsten halben Stunde. Unter anderem mit diesem Song hier. Oh ja, da kommen noch schöne Sommergefühle auf, oder? Alalalala Long. Heißt ja eigentlich Sweat, die Nummer von Inner Circle. Und er sorgt für gute Laune in euren Boxen. Braba, das sind die Mighty Oaks. Es ist 10 Uhr.
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2: Im Studio Hanna Messerschmidt. Vor der Sommerpause haben Bundestag und Bundesrat nochmal alle Hände voll zu tun gehabt. Ein großes Thema, das Krankenkassensparpaket. Das ist jetzt beschlossene Sache. Mehr von Cornelius Dräger.
3: Die Reform soll dabei helfen, die Krankenkassen zu entlasten. Dafür gibt's Einschnitte im Gesundheitssektor. Vorgesehen sind Ausgabenbremsen bei Praxen und Kliniken. Auf Versicherte kommen höhere Kosten zu. Ärzteverbände schlagen Alarm und sprechen von einem Kahlschlag zulasten der Patienten. Bundestag und Bundesrat haben auch für das umstrittene Heizungsgesetz gestimmt. Auch in Zukunft soll es möglich sein, neue Öl- und Gasheizungen einzubauen. Außerdem gibt es weniger Förderung vom Staat, wenn man seine Heizung austauschen will.
2: Kaputt heißt künftig nicht mehr gleich neu kaufen. Der Bundesrat hat grünes Licht auf das neue Recht auf Reparatur gegeben. Wer ein kaputtes Smartphone oder eine defekte Waschmaschine hat, soll die Geräte künftig einfacher und zu einem fairen Preis reparieren lassen können. Dazu werden die Hersteller verpflichtet. Sein Krisenmanagement beim großen Stromausfall in Berlin fällt Kai Wegner auf die Füße. Der regierende Bürgermeister der Stadt hat seine Kandidatur für die Wahl im September zurückgezogen. Nach dem Stromausfall im Januar gab es immer wieder Unklarheiten darüber, was Wegner wann und wie gemacht hatte. Der CDU-Politiker betonte:
4: In der Sache habe ich mir gar nichts vorzuwerfen. Wir haben einen guten Job gemacht. Alle Beteiligten haben einen guten Job gemacht. Wir haben die Krise anderthalb Tage vorher beendet. Wenn die Kommunikation eine andere gewesen wäre, dann würde ich jetzt wahrscheinlich auch nicht vor Ihnen stehen. Und für diese fehlerhafte Kommunikation übernehme ich jetzt Verantwortung.
2: Neuer CDU-Spitzenkandidat wird Finanz- und Kultursenator Stefan Evers.

0: Die nächste Hitzewelle in Deutschland steht an. Schon heute wird es wieder deutlich wärmer, vor allem im Süden und Westen. Bis zu 35 Grad werden erwartet. Und die Hitze zieht sich dann bis Dienstag erstmal weiter durch. Mit neuen Temperaturrekorden rechnet der DWD aber nicht. Europameister Spanien gegen Vize-Weltmeister Frankreich. So sieht das erste Halbfinalspiel der Fußball-WM aus. Spanien hat sich im Viertelfinale mit 2:1 gegen Belgien durchgesetzt. Heute Abend steht dann das Duell England-Norwegen an. Morgen früh spielt Titelverteidiger Argentinien gegen die Schweiz.
1: Das Wetter. Sonnig und trocken geht's durch den Vormittag. Nur im Norden hängen mal mehr Wolken rum. Insgesamt bleibt's aber freundlich. Bis zum Nachmittag wird's dann richtig sommerlich. Die Höchstwerte liegen zwischen 25 und 35 Grad. In den Bergen kann mal ein kurzer Schauer dabei sein. Morgen öfter Wolken und vereinzelt ein Schauer. Dazu maximal 35 Grad.
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2: Und er sagt einen wunderschönen guten Morgen in die Runde. Schön, dass ihr es wieder einrichten konntet an diesem Tag heute. Was haben wir heute für einen Tag? Nämlich den muntere, die einsamen Auftag. Einsame Menschen aufmuntern, das ist meine Jobbeschreibung für heute Vormittag, aber auch für alle anderen.
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0: Sie singen es so schön, was ich heute den ganzen Vormittag hier mache, die Inner Circle, ne? Weil spiel hier heute in der Weekend Show wie immer jede Menge Lala. Aber ich kann euch versprechen, heute Vormittag gibt's hier richtig viel Sommer in eurem Radio. Ich habe die Playliste mal so ein bisschen auf Sommer umgestellt. Ja, der ein oder andere schöne Sommertitel aus den 90ern bis heute wird euch erwarten. Könnt ihr euch drauf freuen, mit mir gemeinsam. Ja, und ich bin für euch heute Vormittag wieder da bis 14 Uhr. Hier ist sie, eure, ja, euer zuverlässiger Begleiter an diesem Samstag, die Weekend Show. Und wichtigsten Sachen werden heute sein, Achtung Leute, bitte viel trinken bei bis zu 35 Grad. Hm? Und schon sind alle wieder am Schimpfen, wie warm der Sommer wäre. Leute, vergesst es, wir haben Sommer. Ist doch schön, auf die Temperaturen haben wir doch alle gewartet. Und ansonsten, ja, ich habe wieder ein paar Themen vorbereitet. Ach ja, also viel trinken sollt ihr, dann braucht ihr heute einen Sonnenschirm, die Sonnenbrille. Und Achtung, nicht vergessen die Sonnenmilch. Vielleicht habt ihr auch noch einen attraktiven Lieblingsmenschen neben euch stehen, der euch dann auch liebevoll den Rücken eincremt. Aber so, ich will keine Bilder verursachen. Doch, soll ich eigentlich im Radio, ne? Man soll ja eigentlich Bilder verursachen. Aber was erwartet euch noch? Wir werden heute über Menschen reden, die wir alle kennen, die unaufgefordert einfach bei uns an der Tür klingen, um vielleicht uns zu bekehren oder uns Dinge zu verkaufen, die wir nicht brauchen. Und da gibt's ein Ranking. Also ich habe ein Ranking erstellt. Ich war so frei und das gehen wir heute durch. Die Leute an der Tür, das Ranking. Dann gibt's heute auch wieder ein ernstes Thema. Plan B, was machen wir eigentlich, wenn im Urlaubsort auf einmal das Smartphone, ja, die Bi gemacht, kaputt geht. Weiß nicht, runtergefallen. Und dann zack, bumm, ja, Display im Armer. Und wir reden heute darüber, random Dinge, die wir uns als Kind gewünscht hätten. Das alles und eine Menge mehr. Gibt's hier bei mir. Und ansonsten, ihr wisst ja, quatschen, grüßen, gratulieren, schwatzen, blödeln oder einfach nur fröhlich sein geht natürlich alles. WhatsApp bitte.
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0: Sprach oder Text, es geht beides und ich antworte auch selber. Und natürlich, ich selber gönne mir heute auch die erste Arschbombe des Tages.

So, Freunde, ich habe euch mal ein bisschen Musik mitgebracht von einem Newcomer. Ja, Johnny Mahoro. Seine Musik, ja, die ist emotional und nahbar, vor allem für junge Menschen, die vor der Herausforderung stehen, die das Erwachsensein werden oder die Erwachsen oder die Herausforderung, die man hat, wenn man halt erwachsen wird. Hier kommt kleine Hörprobe schon mal von ihm. Das ist der Song Das Leben und die Musik begleitet Johnny schon wirklich lange. Bereits ab dem 6. Lebensjahr hat er in einem Kinderchor gesungen und mit seiner einzigartigen Stimme den entsprechend bereichert. Heute schreibt er seine Mucke übrigens auch selber und tiefgehende Texte und einzigartige, oder es ist eine einzigartige Mischung aus Pop, Indie und R&B, machen ihn, wie ich finde, zu einem der spannendsten und aufregendsten Künstler hier bei uns gerade in Deutschland. Seine Songtexte dabei berühren, sind auch antreibend zugleich, voll poetische Texte sind es, irgendwo so zwischen, ich sag mal, Selbstzweifel und Aufbruch. Der Bonner thematisiert die Suche nach sich selbst und den auch damit verbundenen Prozess über Verzweiflung hin zur Selbstfindung und persönlichem Wachstum. Mahoro hat mittlerweile über 200 Millionen TikTok-Views und seine ausverkauften Innenleben-Tour im letzten Jahr, ja, da hat er schon mal vor einem großen Publikum gespielt. Seine gleichnamige EP ging im selben Jahr auch viral und wurde fast 13 Millionen Mal gestreamt. Zuvor kam die Single-Zwischenphase auf 11 Millionen Streams. Ich habe jetzt neue Mucke von ihm. Hier ist er, Johnny Mahoro mit Manchmal in der Weekend-Show.

0: 90er, hier in der Weekend Show, Crystal Waters, 100% Pure Love. Und ihr wisst, ich gebe auch immer 100% für euch. Und deswegen habe ich auch nur wirklich geile Mucke für die nächste halbe Stunde rausgekramt. Seid ihr gespannt? Hier sowas zum Beispiel.
1: Ich bin zu teilen bereit.
0: Wir spielen ja auch mal gern deutsche Songs, wie den hier zum Beispiel. Clan kommen in euer Radio mit Achtung teilen. So, mehr Sommer im Radio geht doch nicht, oder? Da sind sie, die Rave-Kasper der Nation, Scooter, Endless Summer. Hi, Babe.
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0: So, und wir müssen noch was Organisatorisches abarbeiten. Ich habe einen Hinweis aus der Redaktion bekommen, denn heute, Achtung, vorletzte Sendung vor der Sommerpause, habe ich vorhin vergessen zu erwähnen. Ja, nächste Woche hört er mich nochmal und dann geht die Sendung mal für 3 Wochen in die Pause. Ja, auch die Sendung muss ein bisschen sonnen und sich erholen etc. pp. Aber ich habe ja gelernt, nach einer schlechten Nachricht soll eine gute folgen. Also, was machen wir? Den Witz des Tages.
3: Ein Masochist, ein Sadist, ein Sodomist und ein Nekrophiler sitzen zusammen und
4: starker Beginn, sehr starker Beginn.
3: Oder ich weiß nicht, so reden miteinander. Und dann sagt der Sadist, lass uns einen Huhn besorgen und es zu Tode foltern. Und dann sagt der Sodomist, lass uns einen Huhn besorgen, mit ihm Sex haben und es dann zu Tode foltern. Und dann sagt der Nekrophile, lass uns einen Huhn besorgen, mit ihm Sex haben, es dann zu Tode foltern und dann nochmal mit ihm Sex haben. Und dann sagt der Masochist,

0: Ich bin dann auch bereit. 10.34 Uhr, Euro-Weekend-Shows hier, wie jeden Samstag. Ja, und reden wir mal über eine ganz besondere Sache heute in der Show. Und da könnt ihr euch wieder fleißig dran beteiligen. Würde mich auf jeden Fall freuen, wenn das macht, ne? Wir kennen ja alle solche Tage, da stehst du schon mit dem falschen Bein auf, ne? Also mit dem dritten.
1: Nein, also, aber es ist doch so. Sind wir doch mal ehrlich. Wenn du so einen Tag hast, der schon kacke läuft, du bist aufgestanden, hast verpennt, dann kommt an diesem Tag noch was dazu. Alle Ampeln sind rot. Das Essen verbrennt, die Pizza verbrennt im Ofen. Und über solche Tage will ich gerne mit euch heute hier in der Weekend-Show reden. Also Dinge, die passieren, wenn sowieso schon der Tag richtig beschissen gelaufen ist. Gerne reinschicken per WhatsApp. Ihr kennt mich, 05136 80 23 835. Wann ist so ein Tag, wo man sagt, ey, Murphys Gesetz, es konnte nur heute passieren. Wenn nicht, dann heute. Also Dinge, die euch... Wie gesagt, ihr könnt ja kreativ sein. Erzählt doch mal ein bisschen was. Ich bin doch von Haus aus hier so neugierig. Also Dinge, die passieren, wenn man eh schon so einen richtig beschissenen Tag hatte. 05136 8023 835. Das ist die Nummer. Sprache oder Text. Hier geht beides. Bin schon sehr gespannt. Also ich hatte mal so einen Tag, der lief auch richtig beschissen. Nur Ärger gehabt am Telefon und keine Ahnung. Und was passiert mir natürlich? Die Tür ist nur halb auf. Und dann bleibe ich natürlich mit dem Ärmel irgendwie an dieser Türklinke hängen. Boah, bin ich ausgerastet. Aber eigentlich nicht, weil mir das passiert ist, sondern...

Intro teilen, dann teile ich mal die Uhrzeit mit euch hier in der Weekend Show. Es ist gleich 10.42 Uhr. Und wir alle kennen es, wenn es an der Tür klingelt, dann können wir schon mal durchdrehen, ne? Manchmal ist es 5-6 Mal am Tag. Und da habe ich mir überlegt, früher, es ist ja heute schon besser geworden, obwohl den Job haben andere mittlerweile übernommen. Aber früher kamen sie an die Tür, um zum Beispiel die Postkarten zu verkaufen, ne? Oder für Spenden aufzurufen, ne? Dann kamen sie, um den Rettungshubschrauber um die Ecke zu finanzieren oder sonst irgendwas. Und ich habe mal so ein Ranking erstellt. Was sind so für Leute, wo man sagt, wenn die klingen, Platz 5 bei mir, die Polizei. Und dann so, sorry, bin ich zu Hause. Auch in Zukunft nicht. Bin nie wieder zu Hause, ne? Weil man dann immer denkt, wenn die Polizei ist, wenn man sie nicht selber angerufen hat und die Klinge bei einem, bah, was habe ich jetzt verbrochen, ne? Geht euch ein, so, oder hier, Platz 4 sind für mich diese Schnorrernachbarn, ne? Die immer wieder klingeln kommen und sagen, ey, meine Güte, hast mal Reis, Nudeln oder, ja, Kaffee ist mal wieder alle. Und irgendwie sich auch nicht revanchieren, also das mag ich überhaupt nicht. So, und dann hier Platz 3 Essen, ne? Kollegin, die, ich sag mal, wo ich sage, die kommt immer nur zu mir und um sich mein Essen, sag ich mal, zu stibitzen, ne? Die rennt dann, ich sag mal, aus dem Nachbarbüro, aus dem 6. Stock runter zu mir ins zweite OG, um da mal zu schauen, was hat der Onkel mal wieder, ich sag mal, mitgebracht. Und dann diese Menschen kennen wir alle und wir, ja, mögen sie, glaube ich, nicht. Zeugen Jehovas. Die kommen ja immer und wollen einen bekehren, ne? Also ich meine, das hat schon ein bisschen nachgelassen, aber ich bewundere die ja, ne? Aber es sind Menschen, die in meiner Welt, ich sag mal, die mag ich nicht an der Tür. Und mittlerweile, auch wenn er Freude machen soll, der Paketbote, weil in 99% aller Fälle ist es doch so, der bringt zwar Pakete, aber nie meine. Und wenn er mitkriegt, dass ich zu Hause bin und das vielleicht auch einmal öfter, dann klingelt der grundsätzlich nur noch bei mir, weil er die Pakete der Nacht...

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0: Also dieser Song, der passt ja in diesen heutigen Tag wie kein anderer. Scooter, Endless Summer. Wir reden ja heute darüber, was so bei euch Dinge sind, die euch passiert sind, obwohl ihr schon einen schlechten Tag hattet. Das kommt dann so obendrauf noch. Eli hat sich gemeldet. Sie war auf dem Markt frisches Obst und Gemüse einkaufen. Und dann wollte sie ihren Geldschein auf diesen Teller legen, den ihr der Verkäufer rübergereicht hat. Und was passiert? Der Tag war eh schon kacke. Ein Windstoß kommt und zack, bumm, weht diesen Geldschein weg. Eli musste 10, 15 Meter hinterherrennen, um ihren Geldschein wieder einzusammeln. Wenn ihr auch eine Meinung dazu habt, gerne her damit per WhatsApp. Stellt euch mal vor, ihr seid im Urlaub gerade, alles hat geklappt, ihr habt eure Bordtickets aufs Handy geladen, alles funktioniert, alles auf dem Handy drauf und dann zack, bumm, geht euer Smartphone im Arsch. Ja, was machen wir dann? Gute Frage, oder? Welche Lösung es gibt, das klären wir gleich in der nächsten Stunde. Jetzt noch Musik von Miles Smith, Heaven, Ohrenblick bitte.
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0: Und bei dem Teil singen wir doch alle gleich gemeinsam mit. Oder gute Laune, die Spottis kommen in euer Radio. Ein Kompliment. Und ja, Sommer klingt dann gleich in der nächsten halben Stunde so bei mir. Ist vor kurzem aufgetreten, und zwar als Dick Brave, und zwar in Bad Segeberg bei den Karl-May-Festspielen. Ihr hört ihn gleich bei mir, nämlich Sascha. I Feel Lonely, es ist 11 Uhr.
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2: Vor der Sommerpause haben Bundestag und Bundesrat nochmal alle Hände voll zu tun gehabt. Ein großes Thema, das Krankenkassensparpaket. Das ist jetzt beschlossene Sache. Mehr von Cornelius Dräger.
3: Die Reform soll dabei helfen, die Krankenkassen zu entlasten. Dafür gibt es Einschnitte im Gesundheitssektor. Vorgesehen sind Ausgabenbremsen bei Praxen und Kliniken. Auf Versicherte kommen höhere Kosten zu. Ärzteverbände schlagen Alarm und sprechen von einem Kahlschlag zulasten der Patienten. Bundestag und Bundesrat haben auch für das umstrittene Heizungsgesetz gestimmt. Auch in Zukunft soll es möglich sein, neue Öl- und Gasheizungen einzubauen. Außerdem gibt es weniger Förderung vom Staat, wenn man seine Heizung austauschen will.
2: Kaputt heißt künftig nicht mehr gleich neu kaufen. Der Bundesrat hat grünes Licht auf das neue Recht auf Reparatur gegeben. Wer ein kaputtes Smartphone oder eine defekte Waschmaschine hat, soll die Geräte künftig einfacher und zu einem fairen Preis reparieren lassen können. Dazu werden die Hersteller verpflichtet. Sein Krisenmanagement beim großen Stromausfall in Berlin fällt Kai Wegner auf die Füße. Der regierende Bürgermeister der Stadt hat seine Kandidatur für die Wahl im September zurückgezogen. Nach dem Stromausfall im Januar gab es immer wieder Unklarheiten darüber, was Wegner wann und wie gemacht hatte. Der CDU-Politiker betonte:
4: In der Sache habe ich mir gar nichts vorzuwerfen. Wir haben einen guten Job gemacht. Alle Beteiligten haben einen guten Job gemacht. Wir haben die Krise anderthalb Tage vorher beendet. Wenn die Kommunikation eine andere gewesen wäre, dann würde ich jetzt wahrscheinlich auch nicht vor Ihnen stehen. Und für diese fehlerhafte Kommunikation übernehme ich jetzt Verantwortung.
2: Neuer CDU-Spitzenkandidat wird Finanz- und Kultursenator Stefan Evers. Die nächste Hitzewelle in Deutschland steht an. Schon heute wird es wieder deutlich wärmer, vor allem im Süden und Westen. Bis zu 35 Grad werden erwartet. Und die Hitze zieht sich dann bis Dienstag erstmal weiter durch. Mit neuen Temperaturrekorden rechnet der DWD aber nicht. Europameister Spanien gegen Vizeweltmeister Frankreich. So sieht das erste Halbfinalspiel der Fußball-WM aus. Spanien hat sich im Viertelfinale mit 2:1 gegen Belgien durchgesetzt. Heute Abend steht dann das Duell England-Norwegen an. Morgen früh spielt Titelverteidiger Argentinien gegen die Schweiz.
1: Das Wetter.
2: Schon heute wird es wieder deutlich wärmer, vor allem im Süden und Westen. Bis zu 35 Grad werden erwartet. Und die Hitze zieht sich dann bis Dienstag erstmal weiter durch. Mit neuen Temperaturrekorden rechnet der DWD aber nicht. Europameister Spanien.
0: So, das.
2: Meister Frankreich.
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0: Und ich wünsche euch einen wunderschönen guten Morgen, Tag zusammen. Und eins muss man ja mal den Nachrichten nachtragen, ne? Die sind nicht ganz heute auf Zack. Ich glaube, denen ist auch zu warm, weil Alexander Zverev, deutscher Tennisspieler, steht im Finale von Wimbledon. Das ist mal was. Wir reden nur über die WM, aber hier, liebe DFB-Elf, könnt ihr euch mal angucken, wie das so funktionieren kann, wenn man ins Finale will. Morgen Nachmittag wird er also dann spielen, wann an, wie sagt man beim Tennis, an

0: Aufschlag ist, genau, genau, Aufschlag ist ja das Wort. Guckt es einfach nach, ich hab's gerade auf die Schnelle, ich recherchiere. Wir reden ja heute auch darüber, ihr habt eh so einen beschissenen Tag und dann kommen noch passieren Dinge, die noch den Tag sowieso richtig beschissen machen. Wie zum Beispiel hier, Anke hat sich gemeldet, vor kurzem, als die 40-Grad-Welle war. Was ist passiert? Unser Sonnenschirm kippt um, total im Eimer. Alles kein Problem, wir sind zum Baumarkt gedüst, haben irgend so ein Billigding gekauft und was passiert? Auch das Teil ist im Eimer. So standen wir dann am Wochenende ohne Sonnenschirm da. Ja, richtig. Leila meint auch, der Klassiker, wenn man dann, was ich ja vorhin auch erzählt habe, wütend an irgendeiner Türklinke hängen bleibt. Oder der hier von Joe Lochner, der ist auch sensationell. Auch so ein typisches Ding, wenn der Tag schon kacke läuft. Kaffeemaschine, Wasser leer. Abtropfschale voll. Und dann will sie auch noch eine Reinigung. Ja, ich fühle es.
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0: Weekend Show. Läuft bei euch, 11 Uhr, gleich 11 Minuten. Und es gibt ja, ich sag mal, Arbeitsbereiche, Arbeitskräfte, Jobs oder Berufe, die haben gerade Hochkonjunktur, wie zum Beispiel der Einbrecher. Gerade Saisonarbeit angesagt, es werden Saisonkräfte rekrutiert, weil ja viele nicht zu Hause sind. Aber ebenso betrifft das Cyberkriminelle, für die ist gerade nämlich die schönste Zeit des Jahres. Denn wenn wir alle die Sonnenbrille aufsetzen, um im Urlaub endlich mal auszuspannen, haben sie oft freie Fahrt. Und wenn es dann richtig dumm läuft, können sie uns die heiß ersehnte Auszeit damit gehörig vermasseln, weil wir vor lauter Entspannung auch schnell nachlässig werden. Und es braucht nicht mal unbedingt Kriminelle, die einem, ich sag mal, bei der Poolparade einfach in die Parade fahren. Und haben sie einen Plan B oder habt ihr einen Plan B, falls dann euer Smartphone im Urlaub wirklich, ich sag mal, den Geist aufgibt. Warum der wichtig oder warum es einfach auch wichtig ist und wie der aussehen sollte, euer Plan B, wenn dann tatsächlich Cyberkriminelle im Urlaub immer einen Schritt voraus sind. Darüber will ich jetzt sprechen und ihr kennt ihn. Ich habe meinen IT-Sicherheitsexperten Philipp Blum und der ist natürlich da. Hallo.
1: Hallo.
0: Philipp, für viele ist neben Kind und Kegel das Smartphone ja der wichtigste Reisebegleiter. Worauf sollte man sich nicht zu sehr oder warum sollte man sich nicht zu sehr darauf verlassen?
1: Grundsätzlich ist natürlich eine super Sache, dass man quasi den gesamten Urlaub auf einem Gerät speichern und mit sich mitführen kann. Das bedeutet natürlich auch, wenn dieses Gerät verloren geht, kaputt geht oder geklaut wird, dass dann der Urlaub in die Hose gehen kann. Deswegen sollte man sich schon, bevor der Urlaub beginnt, quasi auf dieses Worst-Case-Szenario vorbereiten und sich fragen, was passiert, wenn mein Smartphone nicht mehr da ist.
0: Jetzt hast du es gerade gesagt, was sind denn diese Worst-Case-Szenarien, auf die man sich unbedingt einstellen oder die man, ich sag mal, erstmal bedenken sollte?
1: Auch wenn es typisch deutsch ist, man sollte sich immer bestimmte Sachen ausdrucken, beispielsweise Bordkarten fürs Flugzeug oder auch die ersten Hotelbuchungen, genauso wie Adressen vor Ort, Telefonnummern vom Reiseveranstalter. Die sollte man immer in physischer, analoger Form mit sich mitführen, allein schon, wenn die digitalen Geräte streiken.
0: Okay, das ist sozusagen der Plan B, wenn das Smartphone, also der Plan A, nicht funktioniert. Was hältst du davon, das Smartphone als Backup zu nutzen, zum Beispiel falls der Reiseausweis verschütt geht?
1: Ist auf jeden Fall auch eine super Idee, wenn man Reisedokumente, beispielsweise den Reisepass oder Personalausweis, einfach mal kurz abfotografiert und dann lokal auf dem Gerät oder in einer sicheren Cloud abspeichert, hinter einem Passwort, hinter einer Zwei-Faktor-Authentifizierung natürlich, damit man dann im schlimmsten Fall, wenn Reisepass oder Personalausweis verloren gehen, mit Polizei und Botschaft vor Ort sprechen kann und einen neuen beantragen kann.
0: Ich habe es ja gerade erwähnt, es ist jetzt genau die Zeit, die bei Cyberkriminellen sehr angesagt ist, um uns abzuzocken. Wie machen die das diesen Sommer? Also was sind da, ich sag mal, im Jahr 2026 die gängigsten Maschen?
1: Das sind bei uns drei Sachen, die wir sehen. Das sind Phishing-Mails, in denen angeblich der Reiseveranstalter auf interessante Angebote, Gutscheine oder auch auf eine fehlerhafte Zahlung hinweist und deswegen nochmal die Daten verifizieren möchte. Da sollte man auf jeden Fall vorsichtig sein und skeptisch bleiben. Andere Sache sind gefälschte QR-Codes. Das heißt, da werden QR-Codes von legitimen Diensten wie einem Parkautomaten einfach mit einem gefakten überklebt. Und man wird dann auf eine Phishing-Seite weitergeleitet, wenn man dann diesen Code abfotografiert. Und die dritte Sache, das sind immer noch gefakte WLAN-Zugänge, die dann die Daten abgreifen, wenn man sich denn auf dieses WLAN einwählt.
0: Okay, das heißt also Sonnenbrille ab und im Urlaub trotzdem wachsam bleiben. Was wäre sonst noch ratsam?
1: Auf jeden Fall ratsam ist es im Urlaub, wenn man es denn machen muss, Online-Banking nur über das eigene Gerät, über den eigenen Mobilfunk durchzuführen, nicht über fremde WLANs. Im besten Fall auch immer einen VPN-Dienst aktiviert haben, der dann die gesamte Kommunikation zwischen Gerät und Internet verschlüsselt. Damit fährt man auf jeden Fall auf der sicheren Seite.
0: Ja.
1: Und sehr wichtiger Punkt schon, bevor der Urlaub beginnt, die Geräteortung auf den eigenen Geräten aktiviert zu haben, damit man, wenn im schlimmsten Fall dieses Gerät verloren geht, das Gerät wieder orten kann oder halt, wenn es geklaut wurde, aus der Ferne sperren kann, sodass Cyberkriminelle keinen Zugriff auf die darauf gespeicherten Daten erhalten.
0: Haben wir alles notiert. Sagt also IT-Sicherheitsexperte Philipp Blum mit Tipps rund um den inzwischen ja wohl wichtigsten Reisebegleiter, nämlich das Smartphone. Philipp, vielen Dank.
1: Gerne. Tschüss.
0: Ciao. Es gibt viele gute Gründe, sich natürlich im Urlaub auf seinem Smartphone zu verlassen. Trotzdem ist es natürlich ratsam, nicht ausschließlich auf diesen Reisebegleiter zu setzen, und schützen sollte man ihn auch und sehr gut drauf aufpassen.

Sonny Fodera, La Bianca, Let Me Be In Your Arms. Ja, Leute, hier ist hier eure Weekend-Show und ich oute mich mal, ich gehe mit gutem Beispiel voran. Also ich bin ja auch in meinem kleinen zarten Alter jemand, ich schaue noch Kindermärchen. Ja, es ist kein Mist. Ich liebe diese alten Dinger, aber die Originalen, die müssen noch aus Jugoslawien und so kommen. Ne? Also die richtig alten Schinken, die Hänsel und Gretel. Ne? Also ich liebe die. Und da habe ich gedacht, meine Güte, ich muss auch zugeben, es gibt so Kinderserien, wo ich heute noch sagen würde, meine Güte, die würde ich binge-watchen. Ne? Also ja, die würde ich wirklich nochmal schön durchsüchten. Wie zum Beispiel das hier. Heidi, ja komm, zugegeben, oder? Das war schon eine geile Serie, ne? So, heute verstehen wir die Almöli, ne? Und Heidi und Peter, komm, zugegeben. Es war schon ein Traumpaar, ne? So als Kind, ne? Aber es ist ja nicht die einzigste Kinderserie, wo ich heute sagen würde, die würde ich einmal durchgucken, sondern hier auch Schloss Einstein ist auch so ein Ding, wo ich sagen würde, komm, nochmal durchsichten. Ne? Alles ist relativ viel Drama, aber auch zwischendrin, wenn man genauer hingeguckt hat, eine schöne Love Story mit dabei. Und wie sieht's mit der Serie hier aus? Also die lebe ich heute noch, auch wenn er leider nicht mehr lebt. Achtung! Ah, erkannt? Ja, Peter Lustig! Löwenzahn, kann ich heute noch gucken? Also, dass der allein in diesem Tiny House gelebt hat, fand ich schon geil, ne? Also, muss ich ja ehrlich zugeben. Und er hat alles so schön erklärt. Leider, wie gesagt, tot, es gibt ja Nachfolger, aber Löwenzahn ist auch so eine Serie. Komm, die würde ich heute nochmal so richtig schön durchsüchten. Hätte ich richtig Bock drauf. Aber gibt ja noch so andere Kinderserien, ne? Aber wie gesagt, ich oute mich mal. Kinderserien. Aber ich glaube, in der einen oder anderen Serie habt ihr euch wiedergefunden. Saturday Night, Raven Lane.

0: und das hier baller ich gleich in euren Gehörgang. Oh ja, Mr. Brightside, The Killers in eurem Radio und diese gute Laune Nummer. Rosie und Bruno Mars, Tapa, es ist 11:30.
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0: Und wir reden heute über Dinge, die euch passiert sind an einem Tag, wo eh schon alles schief gegangen ist. Gerne reinschicken. 051 36 80 23 835. Nicole Berger hat sich gemeldet. Gerade noch irgendwie was Wichtiges in der Hand gehabt. Kurz weggelegt, weil man schnell noch was anderes erledigen will. Und dann das, was man zuerst weggelegt hat, irgendwie so gut weggelegt, dass ich es nicht mehr wiederfinde. Tja, wenn ich einen schlechten Tag habe und schlecht gelaunt bin, dann geht sowieso alles schief. Aber das kann auch nur an meinem Gefühl liegen, meint Carsten Schmidt. Und er hat ja auch noch so einen Klassiker. Oder den Klassiker, den bekomme ich hier rein. Und zwar von der, wie heißt sie, Angie? Noch so ein Klassiker, genau. Wenn man sowieso schon gereizt ist. Und dann noch der Kartoffelstamper. Das Öffnen der Schublade verhindert. Ja, genau. Wenn sich Besteck verkantet. Ne? Das passiert einem auch nur an solchen Tagen. Er hier kann nicht helfen, weil er ist von Haus aus eigentlich nur Zahnarzt. Aber so ein bisschen, it's my life, it's Dr.

0: 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Eure Weekend Show ist auch euer Leben am Samstagvormittag zumindest. 11.35 Uhr, Minuten. Große Freude, dass ihr wieder mit dabei seid. Und ihr wisst ja, ich date euch ab, die offiziellen Charts. Da wollen wir mal reinschauen, ne? Und ich bringe sie immer mit, die Top 5 der Albumcharts. Da gucken wir jetzt mal rein. Hat sich was getan? Es gibt 3 Neueinsteiger. Auf der 5 aber eine Platte, die wir kennen, die letzte Woche schon auf der 5 war. Olivia Rodrigo mit ihrer Platte You Seem Pretty Sad for a Girl So In Love. Dann schauen wir mal auf der 3, auf der 4. Entschuldigung, Neueinsteiger. Bonus MC ist da mit Johnny's Tape. Deep Purple sind auf der 3 gelandet als Neueinsteiger mit Splash. Dann Altmeisterin Madonna, Confessions 2. Direkt auf die 2 eingestiegen. Hat nicht für die 1 gereicht, weil auf der 1 haben wir Finch mit seinem Außenseiter-Spitzenreiter. So, also die Albumcharts. Also machen wir einen Schwenk rüber, Singlecharts, gucken wir da in die Top 5. Und es gehört sich ja, dass wir dann auch mit diesem Platz hier ganz klar an der Stelle anfangen müssen, weil wir das der Reihe nach hier abarbeiten, ne?
1: Platz 5.
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0: Die Ghetto Superstars, Capital Bra und Samra landen als höchster Neu- oder als die höchsten Neuzugänge auf der Position 5. In einem Gespräch mit dem Spiegel erklärte ja Kapi, dass er seit seinem 11. Lebensjahr Drogen konsumieren würde. Noch nicht mal im Teenageralter angekommen, habe der Rapper schon mal das erste Mal geraucht, gezogen, gekifft und auch noch Sex gehabt. Wenig später sei Capital Bra in ein Jugendheim gekommen und dann hat man versucht, das Ganze mal wieder ein bisschen gerade zu biegen.
1: Platz 4.
0: Eine Position gut machen können, Temper City und Safe Away. Das Teil ist ja so eine melancholische oder ein melancholischer Indie-Pop-Song über Ehrlichkeit, Selbstreflexion und eine Beziehung, von der Erzähler tief im Inneren weiß, dass sie wirklich keine Zukunft hat. Der Song wurde zunächst vor allem durch TikTok bekannt und entwickelte sich dann aber ganz schnell durch TikTok, ich sag mal, zum Durchbruch der Band. Gleich gibt's dann die Plätze 3, 2 und 1. Ich hoffe, ihr seid dafür bereit. Ich bin gut genug.

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0: willkommen im geilsten Teil der Woche. Hier ist sie, eure Weekend-Show. Der Blick zu Uhr mal eben 11.48 Uhr. Minuten. Und ich schulde euch was, und das will ich nachholen. Natürlich die offiziellen Top 3 der Single-Charts. Harte Shakira geschafft, ihr mit ihrem Song weiterhin Platz 1 zu verteidigen. Wir schauen jetzt mal rein.
1: Platz 3.
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0: Der Kilimanjaro von Summer Jam und Billa Joe. Ja, der Song kehrt zurück an die Spitze der TikTok Deutschland Hot 50 in der Kalenderwoche, zurück an die 1 und kann dort in zweifacher Ausführung sogar glänzen. Es gibt nämlich einen Unforgettable Remix und er schafft es auf die 1, und die Originalfassung des Tracks bleibt wie in der Vorwoche auf der 2. Der Titel Hot Artist of the Week bei TikTok geht ebenfalls genau an dieses Duo.
1: Platz
0: 2. Den haben wir ja gerade gehört. Kitschkrieg, Blumengarten, Shirin David sind Vizemeister und damit auch gut genug. Shirin David bekommt gerade Hate für ihren Part in Gut genug ab und knackt trotzdem als erste deutsche Künstlerin die 10 Millionen Hörermarke auf Spotify. Das hat vor ihr wirklich noch niemand geschafft. Die 10 Millionen Marke war im deutschen Bereich bislang unberührt, aber David schießt halt mal eben gerade durch diese gläserne Decke.
1: Platz
0: 1. In den Single-Charts spielt der Fußball-WM-Hit Die Die von Shakira und Burna Boy weiterhin in seiner eigenen und anderen Liga. Nach Kolumbiens WM aus trauert natürlich das ganze Land. Trost gibt's auch für Bayern-Star Luis Diaz. Und zwar von ganz oben. Pop-Ikone Shakira sendete emotionale Worte in seine Richtung. Nach Kolumbiens WM aus trauerte halt, wie gesagt, das ganze Land.

0: FM, Sunshine. Und für mehr Sunshine in eurem Radisson gleich noch Bruno Mars und Rosie Ataba. Wie versprochen, Ohrenblick bitte.
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0: 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Diese Mucke euer Radio zum Schwitzen. Get busy, Sean Paul is in the house. Und ey, ja? Ja, auch lange nicht mehr gehört. Der Weller Man von Nathan Evans. Es ist 12 Uhr, Mahlzeit.
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2: Im Studio Hanna Messerschmidt. Vor der Sommerpause haben Bundestag und Bundesrat nochmal alle Hände voll zu tun gehabt. Ein großes Thema, das Krankenkassensparpaket. Das ist jetzt beschlossene Sache. Mehr von Cornelius Dräger.
3: Die Reform soll dabei helfen, die Krankenkassen zu entlasten. Dafür gibt es Einschnitte im Gesundheitssektor. Vorgesehen sind Ausgabenbremsen bei Praxen und Kliniken. Auf Versicherte kommen höhere Kosten zu. Ärzteverbände schlagen Alarm und sprechen von einem Kahlschlag zulasten der Patienten. Bundestag und Bundesrat haben auch für das umstrittene Heizungsgesetz gestimmt. Auch in Zukunft soll es möglich sein, neue Öl- und Gasheizungen einzubauen. Außerdem gibt es weniger Förderung vom Staat, wenn man seine Heizung austauschen will.
2: Kaputt heißt künftig nicht mehr gleich neu kaufen. Der Bundesrat hat grünes Licht auf das neue Recht auf Reparatur gegeben. Wer ein kaputtes Smartphone oder eine defekte Waschmaschine hat, soll die Geräte künftig einfacher und zu einem fairen Preis reparieren lassen können. Dazu werden die Hersteller verpflichtet. Sein Krisenmanagement beim großen Stromausfall in Berlin fällt Kai Wegner auf die Füße. Der regierende Bürgermeister der Stadt hat seine Kandidatur für die Wahl im September zurückgezogen. Nach dem Stromausfall im Januar gab es immer wieder Unklarheiten darüber, was Wegner wann und wie gemacht hatte. Der CDU-Politiker betonte:
4: In der Sache habe ich mir gar nichts vorzuwerfen. Wir haben einen guten Job gemacht, alle Beteiligten haben einen guten Job gemacht. Wir haben die Krise anderthalb Tage vorher beendet. Wenn die Kommunikation eine andere gewesen wäre, dann würde ich jetzt wahrscheinlich auch nicht vor Ihnen stehen. Und für diese fehlerhafte Kommunikation übernehme ich jetzt Verantwortung.
2: Neuer CDU-Spitzenkandidat wird Finanz- und Kultursenator Stefan Evers. Die nächste Hitzewelle in Deutschland steht an. Schon heute wird es wieder deutlich wärmer, vor allem im Süden und Westen. Bis zu 35 Grad werden erwartet. Und die Hitze zieht sich dann bis Dienstag erstmal weiter durch. Mit neuen Temperaturrekorden rechnet der DWD aber nicht. Europameister Spanien gegen Vizeweltmeister Frankreich. So sieht das erste Halbfinalspiel der Fußball-WM aus. Spanien hat sich im Viertelfinale mit 2:1 gegen Belgien durchgesetzt. Heute Abend steht dann das Duell England-Norwegen an. Morgen früh spielt Titelverteidiger Argentinien gegen die Schweiz.
1: Das Wetter. Sonne und Wolken wechseln sich gerade ab und unterm Strich bleibt es meistens trocken. Richtung Mittag und bis zum Nachmittag setzt sich in vielen Ecken mehr die Sonne durch. Nur in den Bergen kann an den Alpen mal ein kurzer Schauer dabei sein. Sonst wird's warm bis heiß mit maximal 20 bis 35 Grad. Morgen dann weiter oft sonnig, in Richtung Nordosten auch mal mehr Wolken und vereinzelt ein Schauer. Dazu höchstens 35 Grad.
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0: Tag zusammen und wir reden heute darüber, ja, wie soll ich sagen, es gibt halt so Tage, da stehst du auf und sagst, boah, schon kacke, kannst einen Haken hintermachen. Den Tag abhaken wird nicht besser. Manuela Mahr hat sich gemeldet, hat gesagt, ich hatte auch so einen Tag. Und zwar letztes Jahr auch noch im Sommerurlaub. Es gab eine Stadtbesichtigung in Florenz. Man hat sich in einen Kopfstuhl an einem Café gesetzt und auf

Käfern belagert. Die krabbelten überall an ihr rum und sie schreibt dazu, es war so eklig. Und dann ist sie aufgestanden, wollte sich woanders dran hinstellen, stand vor einem Dachvorsprung. Und was ist passiert? Natürlich, es ist das passiert, was passieren musste. Ihr hat zur Krönung des Tages noch eine Taube auf den Kopf geschissen. Oder hier, von Cornelia Gebelein kam rein, ist ihr heute erst passiert. Aufgestanden, leider verschlafen, wollte ihre Enkelin vom Bahnhof abholen, war in Eile und dann auf dem Heimweg wieder eine neue Baustelle. Was ist passiert? Sie musste fast den ganzen Weg zurückfahren, um eine Umleitung zu fahren. Und dann hatte sie ja noch zwei LKWs vor sich, an denen sie nicht vorbeikam. Ende vom Lied. Die Enkeltochter leider eine halbe Stunde verspätet vom Bahnhof abgeholt. Und was war es bei euch? Was sind so Dinge, die an einem Tag passieren, wenn sowieso schon alles kacke läuft? Ich freue mich auf eure WhatsApp 05136 80 23 835.

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0: immer Feeling pur hier in der Weekend Show. Mehr geht nicht, oder? Tag am Meer, die fantastischen Vier. Und für alle, die schon in den Ferien sind und das Glück haben, einen Strandurlaub gebucht zu haben, der Song passt einfach. Ja, genießt es. Wieder ein schöner Sommertag hier im Weekend Show Lunch. Der Blick zur gleich 12.12 Uhr. Kümmern wir uns mal trotzdem ums Tagesgeschäft wie das hier.
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0: Ja, und er performt auch beim WM-Finale. Über 100 Millionen Menschen betrachten ja weltweit das live den Super Bowl, obwohl viele gar keine Lust auf dieses US-Sport-Event haben. Stattdessen warten sie im Februar jeden Jahres auf das Highlight ever und das ist klar die Halbzeitshow. Ob Shakira, Jennifer Lopez, Bad Bunny, Dr. Dre, Eminem oder Snoop Dogg oder natürlich auch Kendrick Lamar, die Halftime-Show beim NFL-Endspiel ist einer der meistgesehensten Momente der US-Fernsehgeschichte. Und genau diesen Hype will natürlich jetzt auch die FIFA bei der Fußball-Weltmeisterschaft in diesem Jahr generieren. Denn erstmals in der Geschichte der WM soll es jetzt auch eine offizielle Halbzeitshow geben. Das wissen wir. Unterstützt wird das Projekt übrigens von keinem Geringeren als Chris Martin. Der Coldplay-Frontmann soll die musikalische Inszenierung der Show mit kuratieren und der FIFA natürlich dabei helfen, ein weltweites Entertainment-Spektakel auf die Beine zu stellen. Beim Finale der diesjährigen WM, das findet ja am 19. Juli statt, im MetLife Stadium von East Rutherford, das ist in New Jersey, wird es erstmals überhaupt die Halbzeitshow geben und die Namen dahinter sind auch schon gigantisch. Madonna schaut vorbei, Shakira wird auftreten und BTS stehen ebenfalls auf der Bühne. Laut offiziellen Ankündigungen soll mit der Performance außerdem Geld für die FIFA Global Sicilian Education Foundation gesammelt werden, die weltweit Kindern Zugang zu Bildung und auch Fußball ermöglichen soll. Tja, und nur wenige Tage vor dem Finale wurde er auch nochmal eben bestätigt. So, er wird also auch auftreten. Sie haben Justin Bieber unter Vertrag genommen und er wird seinen ganz eigenen Stil in die hochkarätig besetzte Halbzeitshow der Weltmeisterschaft einbringen. Das zumindest bestätigte der Dachverband des Fußballs und fügte hinzu, dass die gesamte Performance Performance dann von ihm 11 Minuten lang sein wird und die FIFA Global Sicilian Foundation unterstützt wird. Und dann sind wir mal gespannt. Also die Halbzeitshow beim WM-Finale scheint was ganz Großes zu werden.
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0: Besser kann der Tag doch gar nie laufen, oder? Sonne am Himmel. Sonne im Radio von Colby Coley. Brighter than the sun. Also es gibt keine Gründe, warum man sagen würde, ich wäre jetzt heute gestresst, oder? Aber zugegeben, jeder von uns war schon mal gestresst, ne? Und die Frage ist ja, woher kommt das, dass wir gestresst sind? Und natürlich hilft die Weekend Show. Hier ist die Antwort darauf, warum wir vielleicht alle mal, ja, gestresst sind.
1: Jörn ist der Basisleiter und der hat das Sagen hier. Irgendwas hat, was gemacht werden muss, soll, schnell. Dann bin ich eben die umsetzende Kraft. Also sozusagen seine linke Hand. Guten Morgen.
2: Geh, scheiß dich an.
1: Käffchen. Meine Güte, hast du eine gute Laune heute Morgen.
2: Na klar, so immer.
1: Ja. Wenn irgendeiner fragt, ob ich Stress habe, sage ich immer, Stress ist was für Leistungsschwache.
0: So, haben wir das auch gelernt. Und die WM, die hat ja für wirklich viele Diskussionen gesorgt. Allen voran, klar, die Ticketpreise. Und auf Platz Nummer 2 dicht gefolgt sind die Schiedsrichter. Ja, immer wieder die Schiedsrichter.
3: Der Fehler, der da gemacht wurde, ist schon, dass der VAR den Schiedsrichter darauf hingewiesen hat, dass da ein mögliches Foulspiel vorliegt. Weil das ist schon der erste Fehler. Und der zweite Fehler ist, dass der Schiedsrichter, auf Deutsch gesagt, nicht so viel Cojones hatte, sich über diese Entscheidung hinwegzusetzen und zu sagen, nein, das ist kein Foul.
0: Cojones. Okay, das muss ich mir aufschreiben, das neue Wort. Das kann die noch nicht. So, und wenn jetzt Kinder an eurem Radio kleben, bitte mal in Sicherheit bringen oder die Ohren zuhalten. Ja, weil, liebe Eltern, ihr würdet sonst jetzt hier bei mir in der Weekend Show in Erklärungsnot geraten, denn wir lernen eine neue Umschreibung für Oralverkehr. Ja, ganz wichtig, das ist kein Sex. Also das sagt nicht ich.
4: Oralverkehr zählt für mich nicht als Sex. Das ist quasi wie Knutschen, nur an anderen Stellen. Die hat mir einen geknabbert so.
2: Geknabber? Cooles Wort.
4: Sie merken, eine süße Umschreibung.
2: Weil das ist so eine süße Beschreibung.
4: Ein abgeknabbert.
2: Passt.
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0: der nächsten halben Stunde schmeiße ich euch diesen Rums in die Boxen. Auch ein Song, der geil zu dem Wetter passt. Adam Port, Strike, keine Musik und Move. Ein Sommerhit aus den 90ern, Luna, Bailando.
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0: Und wir reden heute darüber, wenn es so einen Tag gibt, wo man schon Haken hintermacht, dann ist es so, da passieren nochmal Dinge, die sowieso scheiße sind. Ist halt Murphys Gesetz. Was ist es bei euch? Gerne reinschicken per WhatsApp. Mitten im Umzug, für den man schon neue Möbel kaufen musste, feststehen, dass die Waschmaschine, die man vor einem halben Jahr gekauft hat, nicht durch die Badezimmertür passt. Boah, das ist ärgerlich, oder? Das ist passiert, Birgit Hammer. Oder hier von Anyman kam rein. Er hat auch mal richtig Pech gehabt. Dreimal in zwei Wochen an der gleichen Stelle geblitzt worden. Das ist ja so ein bisschen eigene Doofheit, ne? Und das einfach nur, weil man Gedanken verloren nach Arbeitstag nach Hause fährt. Tja, ich sag mal, das ist ein bisschen Selbstschuld.

ist das geilste in dem Lied, oder? Sass. Gérard. 12.35 Uhr und es gibt ja so Tage, da stehst du auf und sagst, komm, ich geh gleich wieder ins Bett. Das hat heute keinen Sinn. Die kennen wir alle, diese Tage. Und über die sprechen wir heute, weil an diesen Tagen, nicht wie diese, wie die Toten Hosen es besingen, nein, das sind diese Tage, wo alles wirklich absolut in die Hose geht. Nicht nur, dass man verpennt oder, keine Ahnung, man vergessen hat, sich einen Wecker zu stellen. Nein, da kommen noch andere Sachen dazu. Und die will ich gerne von euch wissen. Was ist euch an so miese Peter-Tag schon passiert? Also dieser Tag, wo er sagt, ich gehe wieder ins Bett. Zurück. Christiane Maria, ja, sie hat mal eine komplette Auflaufform mit gefüllten Auberginen auf dem Weg von der Terrasse ins Wohnzimmer fallen lassen. Das Hackfleisch ist aus den Auberginen gerutscht und auf und dann die Tomatensauce und das Ganze alles unter den Esstisch. Wir mussten einmal komplett abbauen, ja? Was war's bei euch? 05136 80 23 835 oder hier Saskia Wiese, ne? Gerade an solchen Tagen wie auch vielleicht heute, dann sieht man, wenn die paar Tage es so heiß war, schon den kühlenden Regenschauer vom Weitem. Man kann ihn sehen und man freut sich, jawohl, gleich wird's nass. Und dann können wir mal wieder ordentlich durchlüften und dann die große Enttäuschung. Ja, der Schauer zieht einfach an einem vorbei und wir kriegen keinen Regen ab. Recht hat's irgendwie. David war circa hat sich gemeldet und meint, er kennt das auch. Immer dann, wenn er es mal ein bisschen eiliger hat, was passiert? Natürlich alle am Bett sind rot. Ja, das kenne ich auch. Oder hier von Anke kam auch was rein. Wenn alles schief geht, fällt mir meist auch alles runter. Den ganzen Tag über. Von der Kaffeetasse bis zur Müslischale. Alles fällt mir aus den Händen. Ja, oder hier. Manuela Milde hat richtig Pech gehabt. Letzten Donnerstag hat sie etwas bekommen, nämlich, Achtung, Sonnenbrand. Ja, hat sie tatsächlich. Also vor zwei Tagen sich Sonnenbrand abgeholt bei diesem schönen. Und dann ist es auch noch so, dass die Heißluftfritteuse in den Arsch gegangen ist. Tja, kannst ja auch deine Sachen, die du eigentlich in eine Fritteuse schmeißen wolltest, auf den Rücken legen. Ist ja ein Sonnenbrand da, ne?

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1: Ja, viel Wasser trinken bei den Temperaturen. Sind sie richtig, die Tyler? Und jetzt kommt eine Empfehlung aus meiner Eiskarte.
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1: Ja, hinter Esther Graf liegen 2 Jahre, die man in der Musikwelt wohl als perfekten Lauf bezeichnen kann. Festivalbühnen-Chartplatzierung und mit Mama hat gesagt, der Soundtrack für die Schule der magischen Tiere. Veröffentlicht hat sie auch ein Debütalbum und einen Hit nach dem anderen legte sie oben drauf. Die eigentliche Reifeprüfung folgt ja dann bekanntlich mit dem gefürchteten 2. Studioalbum und dem Erwartungsdruck, ja, der ist natürlich da, nach solch einem Hoch. Ein Problem für die Sängerin? Definitiv nicht. Wofür es sich zu leben lohnt, begegnet dem Druck herrlich unaufgeregt. Und das ist mein Albumtipp in dieser Woche. Ein Sommeralbum par excellence. Das ist wahrscheinlich die beste Beschreibung für den Zweitling von Esther Graf. Wofür es sich zu leben lohnt, lädt mit 16 Songs wirklich ein zum Tanzen, Fühlen und Mitgrüllen. Und ich habe mal eine kurze Hörprobe mitgebracht.

Wofür es sich zu leben lohnt, das ist mein Albumtipp und der kommt von Esther Graf. Ja, das Album begeistert nicht nur lyrisch, sondern profitiert auch von diesem grandiosen oder von ihrer grandiosen Stimme der Sängerin. Ja, die Sängerin, ja, es gelingt ihr auch der Spagat zwischen Emotionalität und Hutpotenzial genauso gut wie die Symbiose aus modernem Pop, Indie-Rock und auch Pop-Punk-Elementen. Zweite Alben müssen nicht immer ein Griff ins Klo sein und das beweist Esther Graf gerade sehr eindrucksvoll. Musik daraus, die wollen wir jetzt auch hören. Hier ist sie nämlich mit Sag nichts. Das

0: Ich habe euch ja heute zu Beginn der Sendung versprochen, ganz viel Summer-Feeling in eurem Radio. Wir machen gleich weiter damit. Nelly Furtado, Turn Off the Lights für mehr Sommer im Sunshine Remix. Stay tuned.
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0: Spiel ihn gleich hinter den Nachrichten mit dem Teil hier. Ja, Sommerhit von Luis Fonsi und Daddy Yankee mit Despacito. Und der kommt auch noch. Wenn ich dich küsse, dann gute Laune. Wenn ich tanz, Marjan und Bowser um 13 Uhr.
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2: Im Studio Hanna Messerschmidt. Vor der Sommerpause haben Bundestag und Bundesrat nochmal alle Hände voll zu tun gehabt. Ein großes Thema, das Krankenkassensparpaket. Das ist jetzt beschlossene Sache. Mehr von Cornelius Dräger.
3: Die Reform soll dabei helfen, die Krankenkassen zu entlasten. Dafür gibt's Einschnitte im Gesundheitssektor. Vorgesehen sind Ausgabenbremsen bei Praxen und Kliniken. Auf Versicherte kommen höhere Kosten zu. Ärzteverbände schlagen Alarm und sprechen von einem Kahlschlag zulasten der Patienten. Bundestag und Bundesrat haben auch für das umstrittene Heizungsgesetz gestimmt. Auch in Zukunft soll es möglich sein, neue Öl- und Gasheizungen einzubauen. Außerdem gibt es weniger Förderung vom Staat, wenn man seine Heizung austauschen will.
2: Kaputt heißt künftig nicht mehr gleich neu kaufen. Der Bundesrat hat grünes Licht auf das neue Recht auf Reparatur gegeben. Wer ein kaputtes Smartphone oder eine defekte Waschmaschine hat, soll die Geräte künftig einfacher und zu einem fairen Preis reparieren lassen können. Dazu werden die Hersteller verpflichtet. Sein Krisenmanagement beim großen Stromausfall in Berlin fällt Kai Wegner auf die Füße. Der regierende Bürgermeister der Stadt hat seine Kandidatur für die Wahl im September zurückgezogen. Nach dem Stromausfall im Januar gab es immer wieder Unklarheiten darüber, was Wegner wann und wie gemacht hatte. Der CDU-Politiker betonte:
4: In der Sache habe ich mir gar nichts vorzuwerfen. Wir haben einen guten Job gemacht. Alle Beteiligten haben einen guten Job gemacht. Wir haben die Krise anderthalb Tage vorher beendet. Wenn die Kommunikation eine andere gewesen wäre, dann würde ich jetzt wahrscheinlich auch nicht vor Ihnen stehen. Und für diese fehlerhafte Kommunikation übernehme ich jetzt Verantwortung.
2: Neuer CDU-Spitzenkandidat wird Finanz- und Kultursenator Stefan Evers. Die nächste Hitzewelle in Deutschland steht an. Schon heute wird es wieder deutlich wärmer, vor allem im Süden und Westen. Bis zu 35 Grad werden erwartet. Und die Hitze zieht sich dann bis Dienstag erstmal weiter durch. Mit neuen Temperaturrekorden rechnet der DWD aber nicht. Europameister Spanien gegen Vizeweltmeister Frankreich. So sieht das erste Halbfinalspiel der Fußball-WM aus. Spanien hat sich im Viertelfinale mit 2:1 gegen Belgien durchgesetzt. Heute Abend steht dann das Duell England-Norwegen an. Morgen früh spielt Titelverteidiger Argentinien gegen die Schweiz.
5: Das Wetter. Sonnig ist es gerade. Zwischendurch ziehen immer mal ein paar Wolken durch. Meistens bleibt es trocken. Nur in den Bergen kann kurz ein Schauer dabei sein. Bis zum Nachmittag wird es richtig heiß. Die Höchstwerte liegen oft zwischen 25 und 35 Grad. Oh. Morgen ähnlich sommerlich. Viel Sonne, ab und zu mehr Wolken und maximal bis 35 Grad.
0: So, vielen Dank euch beiden. Ich habe mal gerade gecheckt. Also in der Sache haben wir uns hier auch nichts vorzuwerfen, ne? Also gerade in unsere Nachrichtenabteilung und auch ich. Kommunikativ alles wunderbar gelaufen.
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0: Tag zusammen. Ja, es wird heute wieder schön warm und wir reden heute aber nicht über die schön warmen Dinge, sondern über Dinge, die an einem Tag passieren, der eh schon kacke läuft. Gerne reinschicken. 051 36 80 23 835. Erst zu spät dran. Dann den kleinen Zeh gestoßen, geblitzt worden und Laptop daheim vergessen. Das war mein Tag mal. Juliane Vollbracht hat mir das geschrieben. So, dann von Monika kam was rein. Genau an solchen Tagen, wo alles schon schief läuft, passiert was? Genau, die Zeugen Jehovas klingen und wollen mit mir reden. Hatten wir heute auch schon. Ja, dann hier von Julia Blass. Kind war gestern sehr, sehr schlecht gelaunt. Alles kacke, dann fiel ihr die Gabel runter und sie tickte endgültig aus. Stampfte durchs Haus, knallte Türen und fing an zu weinen. Das war wohl der obligatorische Tropfen auf den heißen Stein. Und dann kommen ja auch traurige Geschichten, wie zum Beispiel von Lisa. Denn bei ihr ist es richtig mies gelaufen. Vor 3 Wochen, ja, ist leider ihre Schwester verstorben und dann leider letzte Woche ihr Mann auch. Oh.

Weekend Show hat euch gerade mal Livehouse angemacht. Ja, wir sind im besten Teil der Woche im Wochenende. Und um 13.10 Uhr, lasst uns mal darüber reden. Random Dinge, die man sich als Kind gewünscht hat, haben wir doch alle, oder? So ein Beispiel wäre zum Beispiel von zu Hause ausreißen. Das wollten wir doch alle mal, ne? Einfach, ja, Tasche packen und dann kriegen wir mal die große Welt erkunden. So als Siebenjähriger, kann man doch mal bringen, so alleine Zug fahren und alles. Hand aufs Herz, haben wir uns alle gewünscht. Oder hier sowas, in einem Baumhaus leben. Ne? Man kennt das von Tarzan. War ja damals auch so eine schöne Kinderserie, wo man gesagt hat, meine Güte, gefällt uns. Ne? Mit so einem Schrei, oi, oi, oi. Und mit Jane an der Liane. Aber der hat ja auch in einem Baumhaus gelebt. Und wir haben alle solche Butzen gebaut in irgendwelchen, ja, Gebüschen. Aber so ein richtiges Baumhaus, hattet ihr eins? So ein richtiges? Hat Papa vielleicht sogar geholfen? Ja, das wollten wir auch alle. Oder was eigentlich, ja, ich sag mal, physisch und technisch nicht möglich war, ein Überschlagmännerschaukel. Das wollten wir da auch alle gerne als Kind machen. Oder wir waren Freunde von Asterix und Obelix. Und was haben wir uns als Kind random gewünscht? Genau, wir wollten auch einen Zaubertank brauen und dann die alle aus ihren Latschen kloppen. Oh, herrlich. Ja, das ist, ja, das sind so Sachen, die wir alle gerne hatten. Oder auch der weiße Bastelkleber ist ja auch so eine Sache, wo man gesagt hat, Mensch, das wollen wir auch machen. Ja, es gab schon Dinge, die man sich als Kind gewünscht hat, wo man sagt, oh, schade, dass es sie in der Realität nicht gab. Genauso wie ein sprechendes Auto, was von ganz alleine fährt. Sie

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0: Jetzt mal um 13.22 Uhr genau hier rüber. Auch wenn's warm ist, bisschen Bildung muss sein in der Weekend Show.
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0: Bringe ich jede Woche mit und beim Einschlafen verlassen uns zuerst das Sehvermögen. Dann geht der Geschmackssinn einfach weg, danach der Geruchssinn, der Tastsinn folgt dann und als allerletztes hören wir nichts mehr. Dann in der deutschen Sprache gibt es kein Wort, das sich auf Gemälde reimt. Könnt ihr mal überprüfen. Und dann im englischen Kurort Bad. Da gibt es wirklich schon smarte Mülltonnen, also die draußen stehen. Was können die? Die können nämlich die Müllabfuhr selbstständig alarmieren, wenn sie mal wieder geleert werden müssen. Das wäre doch auch mal ein geiler Trick für Deutschland. Dann kommt die Müllabfuhr nur noch, wenn es nötig ist. Dann 25% des weltweiten Wasserverbrauchs wird für Lebensmittel verbraucht, die im Müll dann landen. Leider Gottes. In Industrieländern etwa sind es 30% aller Lebensmittel, die auf dem Müll landen. Und dann hier Achtung, jetzt was zum Nachdenken. Der braucht ein bisschen länger. Wenn du immer Richtung Norden gehst, wirst du irgendwann automatisch Richtung Süden gehen. Wenn du immer Richtung Osten gehst, wirst du jedoch niemals Richtung Westen gehen.
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2: Ja, vergesst die schwarze Katze, die von links nach rechts über die Straße rennt. Vergesst Freitag den 13., wo die meisten Unglücke passieren. Ist ja alles Käse. Wir haben heute Vormittag festgestellt, nee, meistens an einem Tag, wo eh schon alles ein bisschen blöd läuft, da scheißt der Teufel nochmal richtig auf den großen Haufen. Die schickt mir ja Dinge rein, die sowieso passieren und die dann an so einem schlechten Tag wirklich auch nochmal passieren. Zum Beispiel hatte Anja Konstanz so eine Serie, schreibt sie, als sie meistens samstags oder meistens ist ihr dann sonnabends immer irgendwas runtergefallen oder sie hat was verschüttet. Ja, kann man so machen. Dann tatsächlich bei Susanne Deiner tatsächlich heute erst passiert, bin heute früh die Treppe runtergefallen, weil ich über den Hund gestolpert bin. Das nächste Mal wird das Licht im Gang angemacht und sie ist eh schon mit dem falschen Fuß aufgestanden. Und bei Angela Schendekehl war es richtig bitter. Sie wollte zur Arbeit, war eh schon spät dran. Und dann hat ein LKW noch die Hauseinfahrt blockiert, sodass sie vom Grundstück nicht runterkam. Ende vom Lied, Stunde Verspätung auf der Arbeit.

0: and Gentlemen, it's the Weekend Show, die da gerade neu am Radio läuft, 13:34 Uhr. Und wir kommen jetzt an die zu der Stelle, wo ich wieder die Musik zurück ins Radio hole, die ihr wirklich schmerzlich vermisst, vom Sound der 90er bis heute. Ihr könnt mir das gerne schicken, ne? Also freie Auswahl da außer Schranz, Schlager und all so ein Kram, den wollen wir hier nicht hören, aber ansonsten habt ihr da freie Auswahl. Gerne schicken, wenn ihr da was liegen habt. Vielleicht im Pool schwimmt gerade irgendein Song rum, kann ja sein. Dann her damit per WhatsApp. Und zwar an folgende Nummer, nämlich diese hier.
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0: Ja, und ich lose für jede Woche so ein Liedchen aus. Ich ziehe das und mit ein bisschen Glück seid ihr Musikchef nächste Woche hier bei mir in der Show. Wir hören jetzt Musik aus dem Jahre 1993. Sabrina aus Perlebach möchte den Song mal wieder im Radio hören. Sie schreibt immer noch einer meiner Lieblingssongs, mysteriös und schön ist er. Ein richtig schöner Klassiker hier bei uns in Europa. Die Frage ist natürlich, welchen Song meint sie? Und ich sage immer, es gibt ja Titel, die erkennt man sofort am Intro. Da weiß man sofort, wer gemeint ist und man weiß, wie der Song heißt. Wenn das so der Fall ist, weiß man, hat man einen Hit gelandet, zumindest als Künstler. Und bei diesem Song ist es nicht anders. Und ich probiere es jetzt mal. Ich vermute, ihr kommt gleich drauf. Achtung, ob er ihn erkennt. Achtung, er geht los. Und zwar, er ist noch nie losgegangen. Warum nicht? Ha, ganz einfach, ich muss den richtigen Regler anmachen. Da ist er. So, ich glaube, ihr habt alle erkannt, wer es ist, ne? Eros Ramazzotti und Tina Turner. Cose.

0: Ja, ich und ihr. Also eigentlich ihr und ich, ne? Der Ise nennt sich ja bekanntlich zuletzt. Eure Weekend-Show an diesem Samstag um 13.47 Uhr. Und ich habe ja nie ein Geheimnis draus gemacht, dass ich nicht so der Freund von, ich sag mal, Deutschrap bin. Ähnlich geht's, glaube ich, Dr. Pop. Denn der macht sich auch Gedanken über Deutschrap.
1: Und es gibt manchmal Hits aus Deutschland, da kriegt man gar nicht mit, dass die im Ausland erfolgreich werden. Es gibt einen Deutschrap-Song, der ist auf der ganzen Welt erfolgreich, der wird ganz viel angeklickt, dieser hier. Das war's, das ist der ganze Refrain. Das ist türkisch, heißt alles in Ordnung, tamam, tamam. Aber die Strophen sind auf Deutsch und die sind auch sehr intelligent.
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1: So, also, wo er recht hat, hat er recht, ne? Summercham heißt der Typ, ja. Und er hat sowieso geile Textzeilen. Meine Lieblingstextzeile von ihm lautet, Drogen sind wie Türen, man kann sie drücken oder ziehen, ja. Und ich sammle so ein bisschen bekloppte Deutschrap-Textzeilen. Das ist ein Hobby von mir. Ich habe auch so eine YouTube-Seite inkognito angelegt. Hier ist meine lieblingsbekloppte Deutschrap-Textzeile.
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1: So. Zitat. Die Zeit läuft wie die Nase meiner Tochter. Das ist ein Rapper im Homeoffice. Der musste noch einen Text fertig machen. Tochter hatte Schnupfen, hat er gesagt, ja, das nehme ich einfach, hat er sich gesagt, ne? Oder hier ist auch ganz schön, Achtung.
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1: So, Zitat. Vergleich dich niemals mit mir. Mein Schwanz ist 10 Meter mal 4. Sind Ingenieure im Raum? Oder Immobilienmakler? Also was meint er genau? Meint er 10 mal 4, dann wäre es eine Fläche wahrscheinlich, ne? Und es gibt wirklich ein paar bekloppte Zeilen. Zum Beispiel hat einer mal gerappt, ich bin Dichter wie Van Gogh. Und vielleicht hat er Informationen, die wir nicht haben. Oder er hat im Geschichtsunterricht nur mit einem Ohr zugehört. Das kann sein, ne? Aber ich würde für euch jetzt auch mal rappen. Ich hoffe, es ist kein Fehler drin. Los geht's. Tschö. Die Bitches wollen alle vor mir knien. Ich tanke mal.

0: Ich sage vielen Dank fürs Ohrenleihen heute Vormittag. Hat wieder großen Spaß gemacht mit euch zusammen, weil ich muss jetzt gehen und deswegen bitte keine Klage, denn ich komme wieder, keine Frage. Gleiche Stelle, gleiche Welle, nächsten Samstag wieder 10 bis 14 Uhr live, genau da, wo ihr mich heute auch gefunden habt. Leitung und Moderation dieser Sendung hatte wie gewohnt dir kurz. Ich sage ciao, tschüss und bye bye. Bin dann raus für heute. Euch noch ein wunderschönes Restwochenende. Genießt das tolle Wetter und dann daten wir uns für nächsten Samstag wieder. Kleiner Hinweis noch. Nächste Woche Samstag ist dann meine letzte Ausgabe vor der Sommerpause. Dann gehen wir erstmal 3 Wochen in Urlaub. Bis dahin sage ich eins, nämlich auf Wiederhören.
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